0: Es ist 16.28 Uhr, ihr hört Stummen, ihr hört nicht Stummen in die FM. Ja, da bin ich wohl etwas in unserer Familie noch gefallen. Ihr hört Radio Akustik Heide auf Lübeck FM, sowas ist. Und jetzt kommt das Wetter mit Lukas. Ja.
1: Ja, also, heute ist es noch weiterhin bewölkt, 10% Regenwahrscheinlichkeit, also... Ich denke nicht, dass es heute noch regnet. Morgen soll es sonnig werden und maximal 27 Grad. Nachts soll es noch weiter regnen. Also heute und morgen schönes Wetter und dann ab Freitag Gewitter und Regen.
0: So, vielen Dank, Lukas. Sieht auch gut aus, wenn man hier aus dem Fenster guckt. Ne? Also man hat noch ein bisschen Sonnenschein.
1: Fall.
0: Ja, sehr schön. Und jetzt machen wir weiter mit Zombie von Ren Day hier bei Radio Koste Bagdad. 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Schönen sonnigen Tag euch noch.

0: Also Felix, das war hier ja gerade mal richtig Party im Studio, das hätte man mal sehen sollen.
1: Ja, also mir haben die Flammenwerfer hier ein bisschen gefehlt und die Nebel, der hier so reinkommt, ne? Das hätte gepasst.
0: Ja, das war Zombie von Randy und ihr habt vielleicht gehört, das war ein bisschen mal so ein Party-Stimmung.
1: Bisschen Techno, ne?
0: Schön nach dem Bandfestival, so ungefähr kann man sich das vorstellen, was Felix eben erzählt hat.
1: Ja, und jetzt kommt exakt das genaue Gegenteil.
0: Genau,
1: jetzt kommt
0: euch ein bisschen runterzubringen.
1: Ja, jetzt kommt Weichwaschpop. Jetzt genau. Ed Sheeran, Galway Girl. Hier können wir auch mal spielen. Ja, da geht bestimmt auch genauso ab zu.

0: Ed Sheeran hier bei Radio Ekhorst. 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Und wir haben schon ein bisschen zurückgeblickt, was letzte Woche war beim Bandfestival. Und jetzt gucken wir nach vorne.
1: Genau, wir sind ja noch mittendrin im Partysommer, würde ich mal sagen. Und da steht ja auch noch einiges vor der Tür. Und da hat Lukas sich mal für uns umgehört und hat mal geguckt, was geht denn so ab in Wagte Heide. Ich würde sagen, da hören wir rein.
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3: Hi, ich bin Lukas von Rap, eurem Schulradio aus Wagte Heide. Und hier ist in den kommenden Wochen einiges los. Gleich zwei Veranstaltungen laden die Bürgerinnen und Bürger zum Mitmachen und Feiern ein. Zum einen die große Vereinsmeile und zum anderen das Familienfest bei der Feuerwehr. Zur Vereinsmeile verwandelt sich die Innenstadt von Wagte Heide wieder in eine bunte Bühne für das Vereinsleben. Es präsentieren sich zahlreiche Vereine mit Ständen, Mitmachaktionen und Informationen rund um ihre Angebote. Von Sportvereinen über Musik und Kulturgruppen bis hin zu sozialen Einrichtungen. Die Vielfalt des Wagte Heider Vereinslebens wird an diesem Tag sichtbar. Besucherinnen und Besucher können sich nicht nur informieren, sondern auch selbst aktiv werden. An vielen Ständen gibt es Schnupperangebote, kleine Wettbewerbe und Aktionen für Kinder und Familien. Ziel der Veranstaltung ist es, neue Mitglieder zu gewinnen und zu zeigen, wie lebendig das ehrenamtliche Engagement in der Stadt ist. Die Vereinsmeile findet am 20. September im Rahmen des Verkaufs offenen Sonntags in der Rathausstraße statt. Von ehrenamtlichem Engagement im Verein geht es weiter zu einem Fest, bei dem ebenfalls ehrenamtlicher Einsatz im Mittelpunkt steht. Im Familienfest der Freiwilligen Feuerwehr in Wagte Heide. Ihr fragt euch jetzt bestimmt, was soll denn ein Familienfest bei der Feuerwehr sein und was erwartet mich da?
4: Die Besucher erwarten unter anderem zwei Hüpfburgen, wir stellen unsere Fahrzeuge aus. Gerade die neuen Fahrzeuge werden präsentiert, unser neuer Gerätewagen Logistik und unser neues Löschfahrzeug. Wir haben noch einen Feuertrainer da. Wir haben für die Kinder Wasserspiele und natürlich auch kulinarische Sachen wie gegrillte Wurst, Pommes, Kuchen und Waffeln und diverse Getränke. Wir betreiben damit Öffentlichkeitsarbeit, zeigen der Bevölkerung, was wir alles an Gerätschaften haben, zeigen der Bevölkerung auch, dass wir das Ganze ehrenamtlich machen. Wir kriegen also kein Geld dafür und wir können uns halt präsentieren. Der Förderverein ist natürlich immer auf der Suche auch nach neuen Förderern, damit der Förderverein die Freiwillige Feuerwehr weiterhin so gut unterstützen kann.
3: Aber was macht die Arbeit bei der Freiwilligen Feuerwehr für Sie so besonders?
4: Die Arbeit in der Freiwilligen Feuerwehr ist für mich so besonders, weil sie sehr, sehr vielseitig ist und das einfach für mich das schönste Ehrenamt ist, was es gibt. Man kann den Menschen in Not helfen und das gibt einem auch sofort eine sehr, sehr schöne Rückmeldung, dass man geholfen hat und das ein wunderschönes Gefühl ist.
3: Also, wenn ihr Interesse an einem Ehrenamt habt oder einfach nur ein neues Hobby sucht, findet ihr bei einer der Veranstaltungen bestimmt etwas für euch. Ich finde, dass vor allem die Vereinsmeile zeigt, welche Ehrenämter und Vereine unser Leben in Wagte Heide prägen. So, jetzt aber genug von mir. Wir machen hier weiter mit super guter Musik von Rap, eurem Schulradio aus Wagte Heide. 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

0: Radio Akost Bagde Heide um 16.44 Uhr. Und Jakob, ich muss ja mit dir nochmal meckern, ne?
1: Ja, warum denn das?
0: Du warst nicht beim Bandfestival.
1: Ja.
0: Du hast mich einfach alleine da stehen lassen.
1: Ja, das tut mir auch echt leid. Ich war immer da und dann dieses Jahr.
0: Ja, ja. Du hast ja erzählt, eigentlich hattest du auch eine ganz gute Ausrede, ne?
1: Genau, ich hatte eigentlich an dem Abend auch was ziemlich Schönes vor. Und zwar könnten einige mitbekommen haben, dass aktuell die Mark Forster Sommertour ist. Genau, und der hat sich dieses Jahr ausgesucht, er geht nicht in die großen Städte, oder nicht nur, sondern geht mal ein bisschen auf die Dörfer, sag ich mal.
0: Nach Bockfeld.
1: Nicht ganz, nee. Das hättest du ja dann mitbekommen. Sondern war er dieses Jahr in Lübeck,
0: ja,
1: in der Kulturwerft. Und ich muss sagen, ich hatte keine Ahnung, was mich da erwartet, aber es war wirklich wunderschön. Also die Performance war ganz toll und wettertechnisch und so hatten wir auch echt Glück. Also war ein sehr gutes Konzert.
0: Ja. Ist ja auch ein guter Künstler, ne?
1: Also ja, genau. Das ist wirklich ein deutscher Artist, den eigentlich würde mich sehr weit rauslehnen, aber eigentlich fast alle kennen sollten.
0: Ja, und auf jeden Fall.
1: Da sind ja einige Songs dabei, die hat jeder schon mal gehört. Wenn es im Radio ist, wenn es auf einer Feier ist, was weiß ich. Und auf jeden Fall waren danach die ganzen Banger von früher dabei. Und als ich das gehört habe, da ist mir direkt wieder vor Augen gekommen, das habe ich mit 10 damals gehört und so abgefeiert. Das war echt sehr schön. Und ich würde sagen, wir hören mal direkt in einen rein, der mich wirklich geflasht hat. Und das ist natürlich Flash mich von Mark Forster.
0: Wie soll es anders sein?
1: Natürlich. Und seit du da

0: Ja, kann ich noch.
1: Ja, den kennt natürlich jeder, ne?
0: Auf jeden Fall.
1: Ja, aber jetzt könnte vielleicht einer kommen, ich weiß nicht, ob du den kennst. Und zwar hat er nicht nur seine Banger gespielt, sondern auch so ein Künstler bringt ja immer neue Songs raus, auch wenn es Mark Forster ist und der ja auch immer älter wird. Aber er hat dann auch ein, zwei neue Songs gespielt, die auch wirklich wunderschön sind.
0: Und hast auch eins mitgebracht wahrscheinlich.
1: Genau, da habe ich auch mal eins mitgebracht. Könnten vielleicht schon einige kennen, geht auch teilweise sehr durch die Decke, aber wir hören auch da mal rein. Komm!

0: Ich weiß nicht, ob dir es genauso geht, aber als ich das auch live gehört habe, dachte ich mir, hat sich schon ein bisschen verändert, die Musikrichtung. Auch ein bisschen dunkler geworden, aber gleichzeitig ein bisschen peppiger auch.
1: Ja, ja, ganz cool. Marc hat ja auch sein Image so ein bisschen versucht, so ein bisschen zu wandeln. Ne?
0: Auf dieses coolere,
1: Hat er ihn bekommen?
0: Sehr cool, ja. Auch auf der Bühne, er war ein sehr cooler Typ auf jeden Fall.
1: Ja. Ja, aber ich finde ja bei Marc auch immer so wichtig, also es gibt ja nicht so zwei Songs, die man kennt, sondern es ist ja unfassbar viele. Ne?
0: Ist mir auch aufgefallen auf der Bühne. Aber es gibt tatsächlich dann doch einen einzigen Song und das hat man von Anfang an im Konzert gemerkt, dass alle Leute den am Ende hören wollten. Und dann war es auch klar, als am Ende nochmal rauskam, dass dieser Song kommt. Und dann lief der auch in Dauerschleife auf der Bühne. Das war sehr cool, mit sehr viel Feuer, sehr viel Konfetti und
1: Welcher könnte das
0: guter
1: sein?
0: Stimmung. Und das ist natürlich Chöre von Marc Forster. Und da hören wir jetzt auch als allerletztes nochmal rein, Marc Forster. Höre.

0: da muss ich mich ja zurückhalten, dass ihr jetzt nur Mark Forster und nicht auch noch meine Stimme im Radio gerade beim Mitsingen gehört habt, ne?
1: Ja, das ist wirklich ein All-Time-Banger, würde ich sagen. Und da sind auch so die Leute so abgegangen, da hätte ich gerne jetzt ein Video mitgebracht, aber ist ja leider
0: Radio. Das ist ein Radio, ja.
1: Ja, aber es war auf jeden Fall sehr schön und es ist auf jeden Fall sehr empfehlenswert. Also, ich war auch nicht ganz überzeugt, aber wenn Mark Forster vielleicht hier in der Gegend nochmal sein sollte, in Lübeck und Umgebung, dann kann ich es wirklich euch nur ans Herz legen, euch das mal anzuhören, weil das hat sich wirklich, wirklich sehr gelohnt. Und ich würde sagen, um euch direkt noch weiter in der Stimmung zu halten, in dieser Mark Forster Stimmung, spielen wir jetzt einen weiteren Song, der mir sehr gut, vor allem auf dem Konzert gefallen hat. Und zwar ist das Einmal natürlich von Mark Forster. 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

0: Provinz und Sohobani hier bei Radio Eckhorst. Oh, das war ganz schön laut. Draußen ist Krieg und hier drin im Studio, Jakob, da stehen wir beide.
1: Da stehen wir beide nach einer sehr krassen Party-Session.
0: So sieht es aus. Also wir haben jetzt wirklich so eine Stunde lang durchgefeiert.
1: Ja, aber das gehört auch dazu, wenn das Motto schon ist, sich mal damit zu befassen, was wir hier für Partys rund um Bagdeheide und in Bagdeheide haben und dann... Gehört das ja auch dazu, dass man mal solche Songs spielt.
0: Ja, ne? Das haben wir auch gut geschafft.
1: Ja, auf jeden Fall.
0: Und ihr habt das hoffentlich auch mitgehört. Und wenn nicht, dann wisst ihr ja, wo ihr das nochmal nochmal in eure Ohren und in eure, nochmal nachhören könnt. Auf radio-eckhorst.de, da findet ihr alle unsere Beiträge. Nochmal in voller Länge zum Nachhören.
1: Genau, und ansonsten hören wir uns dann das nächste Mal Ende September wieder, der letzte Mittwoch im Monat. Und jetzt spielen wir nochmal einen letzten Song für euch. Ganz klassisch. Robbie Williams hier mit Angels.
0: Ja, unser Rausschmeißer, ne?
1: Genau.
0: Ja, Party ist vorbei.
1: Party ist vorbei jetzt.

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1: Verantwortlich für die vorangegangenen 60 Sendeminuten war Michael Schwarz.

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0: Dat Wetter für morgen, Donnerstag, de 27. 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An Donnerstag gibt es Sinn und Wolken in Wessel, af und an auch längere sinnige Phasen, dat blüfft zumeist ruhig. An Abend kann dat von der 11 her lichte Schuhen und Gewitter geben. Die Höchstwerten sind 22 Grad an Fehmarnsund bis 27 Grad in Grambeck. Da weit zuerst deils in schwacke Wind, an der See weite frisch mit starke Böen und Südost bit Ost. De wiederen Wetteraussichten. An Freitag tiet wie stark betrocken mit tontel kräftige Schuhen und Gewitter. Auch Unwetter ist möglich, zwischendurch schien in Betten de Sünn. De Höchstwerten 21 bis 24 Grad. Der Wind weit mehr und mehr mortig und böig, an der See frisch und in starke Böen und dreht von Südost ob Südwest.

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Ansonsten verlorene Worte. Einfach Worte und Sätze, die es wert sind, noch einmal gehört zu werden. Eine klassische Schönheit. Unter den vielen Kostbarkeiten der Lübecker Gemäldesammlungen befindet sich auch ein Bildnis, das ein Mädchen aus Albano zeigt. 1892 wurde es der Stadt als Geschenk vermacht. Es ist ein Werk von Heinrich Hess, der neben Cornelius und dem Lübecker Overbeck zu den bedeutendsten deutschen Malern des frühen 19. Jahrhunderts zählte. Ungewöhnlich ist die Entstehungsgeschichte des Bildes. Sie beginnt im Jahre 1820. August Kästner, um diese Zeit Sekretär bei der Hannoverschen Gesandtschaft in Rom, verbrachte die Sommermonate in jenem Jahr mit der Familie des Gesandten H. von Reden in Albano. Hier entdeckte er per Zufall die lebendige Verkörperung klassischer Schönheit in einem 14-jährigen Mädchen namens Vittoria Caldoni. Sie war die Tochter armer Winzerleute, nach den strengen Sitten der Gegend aufgewachsen, so dass sie nur selten die Schwelle des Elternhauses überschritt. Auf Einladung der Familie von Reden kam Vittoria nach Rom. In einer Overbeck-Biografie lesen wir über dieses Buch: Da es nicht anders möglich war, dem Andrang der ungeduldigen Künstler, welche sie zu porträtieren wünschten, Genüge zu tun, räumte Frau von Reden ein Zimmer des Gesandtschaftshauses in der Villa Walter ein, in dem das schöne Mädchen einige Stunden jeden Tag für so viele Künstler zu sehen war, als in dem Zimmer Platz zum Arbeiten finden konnten, die einen wie die anderen bemüht, die einzigartige Schönheit dieses unschuldsvollen und natürlichen Mädchens nachzubilden. Aber alle mühten sich vergeblich. Das unvergleichliche Modell allseitig lebenswahr im Bilde wiederzugeben. Heinrich Hess soll sich sogar geweigert haben, Kästner sein Bild zu zeigen, da er meinte, nur ein Raphael wäre imstande gewesen, Vittoria zu malen. Über das weitere Schicksal der schönen Vittoria berichtet August Kästner in seinen Memoiren. Manche Künstler fanden in dem Verlangen, sie zu malen, auch den Weg zu ihrem Haus in Albano. So auch ein Maler aus Russland, der, nachdem er im Caldonischen Hause zur Herstellung seiner Gesundheit eine Wohnung genommen hatte, sie nachher als seine Frau heimgeführt hat. Sie zogen anschließend nach Reval, aber da das Klima sie quälte, hat ihr Mann sich in der Krim eingekauft, von wo aus sie als Mutter zweier Söhne ihrer Familie günstige Nachricht geben konnte. Zu bewundern ist die bildschöne Vittoria Caldoni im Lübecker Museum Behnhaus. Der flandrische Kopiar, Regeln der Seefahrt und des Handels der Hansekaufleute in der Zeit des 13. bis zum 17. Jahrhundert. Eine Übersetzung aus dem Althochdeutschen in die Sprache der heutigen Zeit. Ausscheiden aus dem Schiffsdienst bei Übernahme eines eigenen Schiffes. Falls ein Steuermann oder ein Matrose sich einem Schiffer verdingt und er sich dann ein eigenes Schiff kauft, das er selbst fahren möchte, so soll er von dem Vertrag mit dem Schiffer frei sein.
Hat er allerdings heuer vom Schiffer erhalten, so soll er sie ihm wiedergeben. Weiterhin, wenn ein Steuermann oder ein Matrose sich einem Schiffer verdingt hat und er sich eine Frau nimmt und an Land bleiben will, so soll er vom Vertrag mit dem Schiffer frei sein. Hätte er aber Geld oder Heuer vom Schiffer empfangen, so soll er sie ihm wiedergeben. Entscheidung über den Zeitpunkt des Auslaufens. Ein Schiff liegt in einem Hafen und wartet auf gutes Wetter und guten Wind. Und wenn er fahren will, so soll der Meister bei seinen Schiffsleuten Rat einholen und sagen: Ihr Herren, wir haben guten Wind zum Segeln. Antworten aber einige: Wir haben keinen guten Wind zum Segeln. Und andere sagen: Aber wiederum, der Wind ist doch gut. So soll der Meister sich nach der Meinung der Mehrheit richten. Entscheidet er sich anders, so muss er Schiff und Gut bezahlen, wenn es verloren geht, falls er so viel Vermögen hat. Hilfspflicht und Bergelohn der Seeleute bei Seenot. Aufbewahrungspflicht des Schiffers nach Schiffuntergang. Wenn ein Schiff Schiffbruch erleidet, gleich an welchem Ort es sei, so haben die Seeleute das Schiff so weit zu retten, wie es in ihrer Macht steht. Wenn sie dem Meister helfen, so ist er ihnen Lohn schuldig. Kann er aber aus dem von ihm geborgenen Gut kein Geld erlösen, so muss er sie wieder in ihren Ausgangshafen zurückbringen. Hülfen sie ihm aber nicht, so ist der Meister ihnen nichts schuldig und sie sollen ihre Heuer verlieren. Wenn das Schiff aber verloren ist, so darf der Meister das Getaue nicht verkaufen, bevor es hierzu nicht eine Erlaubnis des Herrn Reeder erhält. Der Meister hat es vielmehr in gute Verwahrung zum Besten des Reeders zu geben und dieses mit Sorgfalt zu tun. Handelt er dagegen, so hat er den Schaden zu ersetzen. Winterlage. Erreicht ein Schiffer einen Hafen nach Martini, muss er ein Schreiben mit sich führen, welches beweist, wann er seine Ladung eingeschifft hat und er fertig war, mit voller Last abzusegeln. Und bleibt ein Schiffer wegen schlechten Windes und Wetters nach Martini in einem Hafen liegen, kann der Kaufmann für dasselbe Frachtgeld seine Waren über Winter aus- und im Frühjahr wieder einschiffen. Wenn der Kaufmann aber sein Gut im Frühjahr nicht wieder einschiffen will, so soll er dem Schiffer den halben Frachtlohn entrichten, auf den man sich verständigt hatte.

Die Piraterie breitet sich in der Geschichte vor allem in der Folge von Aufschwüngen des Seehandels aus, wurde dann aber jeweils bald unterdrückt. Der vermeintlich heldenhafte und ruhmreiche Charakter der Piraterie im herrschaftsfreien Raum der Hohen See und die Vorstellung von zusammengetragenen Reichtümern haben wesentlich zur bleibenden Faszination der literarisch-medialen Figur des Piraten beigetragen. Die Darstellung der Piraten schwankt hierbei zwischen Dämonisierung und romantisch verklärter Überhöhung. Hören Sie jetzt über die Freibeuterei vom Altertum bis zur Gegenwart. Hans Leib hat das Buch geschrieben, Bordbuch des Satans, die Geschichte der Piraterie von Beginn an bis in die heutige Zeit. Unbändig in verhangene Weiten schweifen, das mehr als Heimat und als Haus ein Schiff und kein Gesetz als lodernd zuzugreifen. Wer träumte nicht davon und musste lange reifen, ehe er sein wohlbeschränktes Maß begriff. Piratenfürst in Algier und Tunis, 1516 bis 1518. In Algier und Tunis gab es Unzufriedene in Mengen, die aber eine offene Revolte nicht wagten. Will die Maus den Kater jagen, ruft sie den Fuchs zur Hilfe und der Kater den Schakal. So denn riefen die Berber die Spanier und der Scheich von Algier hingegen richtete sein Augenmerk einladend auf die berüchtigten Rotbärte vor seiner Tür. Damit freilich setzte er sich Wanzen in den Turban. Die beiden kamen nur zu gern. 16 eigene Galeeren und 5000 Mann nebst Artillerie vermochten sie im Hand und Drehen an die Küste zu hexen. Sie landeten, krallten sich fest, machten sich breit und schonten weder Freund noch Feind, in den Mitteln des Umbringens wenig wählerisch. Horuk drang sogar, das Gastrecht nicht achtend, ins Badezimmer des Scheichs und erdrosselte ihn mit der Vorhangschnur, wobei die künstliche Hand genauso gute Dienste tat wie die gesunde. Die Brüder teilten sich Algerien, der eine Ost, der andere West. Beide waren im besten Mannesalter, Mitte der 40. Ihre Herrschaft befestigten sie mit Gräueltaten, sodass der Bey im angrenzenden Tunis nun seinerzeit sich beunruhigt fühlte. Auch blieben die wegen des Asyls auf der Insel Djerba vor den Piraten entrichteten Abgaben plötzlich aus. Die Rotbärte hatten seinen Schutz nicht mehr nötig. Da wandte sich Mulay Ahmed ebenfalls leise an die Christenhunde, die Spanier um Beistand. Horuk aber war geschwinder. Der Herrscher entwich in die Berge. Die Stadt Tunis öffnete die Tore, um der Plünderung zu entgehen. Kistenweise sammelten sich die Tributleistungen vor Horuks Füßen und überdies kam eine Abordnung der reichen Stadt Tlemcen und bat den stolzen Freibeuter, in einer Erbschaftssache zu entscheiden und den vom Sultan in den Kerker gesetzten Berechtigten wieder herauszuholen. Horuk kam und tat es, ließ den Befreiten aber sogleich an dessen eigenen Turban streifen und ebenso seine 7 Söhne aufknüpfen. Um ganz sicher zu gehen, ertränkte er dann eigenhändig alle deren Frauen und Kinder im Badebassin der Familie.
Und als nach einigen Monaten ihm die Bedenken der Bürger gegen seinen schlichten Erbentscheid zu lebhaft wurden, lud er 60 der angesehensten freundlich zu einer neuen Sultanswahl ein, ließ die Türen schließen und alle Eingeladenen umbringen. Inzwischen waren die Spanier gelandet. Horuks Bruder hatte in Algier zu tun, sein Ansehen zu festigen und konnte nicht hindern, was nun geschah. Denn zugleich wimmelte die Ebene von heranstreifenden Bergkabilen und die Rebellion in der Stadt konnte jeden Wimperzug losbrechen. Dardan zog Horuk vor, eine Hundertschaft seiner getreuesten Osmanen mit den zusammengerafften Schätzen zu beladen und mit ihnen sich schleunigst in Richtung Marokko den Folgerungen zu entziehen. Es war aber zu spät. Obwohl seine Leute auf seine Anweisung Geld hinter sich streuten, hoffend, die Verfolger damit aufzuhalten und sich einer nach dem anderen niederhauen ließen, damit Horuk den Vorsprung halte, und obgleich er wie ein gehetzter Hund 30 Stunden lang lief, holten ihn die Landsknechte ein, fanden ihn in einem Gehölz niedergesunken vor Erschöpfung hinter der Mauer eines Ziegenstalls. Er verteidigte sich wild, noch als eine Lanze ihn durchbohrt hatte. Ein Soldat packte von hinten seinen roten Schopf und schlug ihm das Haupt herunter. Aus seiner goldgewirkten roten Samtweste erhielt die Madonna des Klosters St. Gerolomano, der gewesenen Kalifenstadt Cordova, ein neues Gewand. Unser leider viel zu früh verstorbenes Redaktionsmitglied Bernd Ahrens macht sich so seine Gedanken und liest literarische Kostbarkeiten aus vergangenen Zeiten vor.

0: Die Krone der Schöpfung, das Schwein, der Mensch. Geht auch mit anderen Tieren um. Mit 17 Jahren Filzläuse, zwischen üblen Schnauzen hin und her, Darmkrankheiten und Alimente, Weiber und Infusorien. Mit 40 fängt die Blase an zu laufen. Ja, meint ihr, um solche Knolle wuchs die Erde, von der Sonne bis zum Mond? Was kläfft ihr denn? Ihr sprecht von Seele? Was ist eure Seele? Verkackt die Greisin Nacht für Nacht ihr Bett? Schmiert sich der Greis die mürben Schenkel zu? Und ihr reicht Fraß, es in den Darm zu lümmeln? Meint ihr, die Sterne samten ab vor Glück? Aus erkaltendem Gedärm spie Erde, wie aus andern Löchern Feuer, eine Schnauze Blut empor. Das torkelt den Abwärtsbogen selbstgefällig in den Schatten.
1: Die Ballade »Der Handschuh« gehört zu einem der meistzitierten Werke deutscher Dichtkunst. Schuld daran ist ein Satz, der Schüler unzähliger Generationen zum Lachen gebracht hat, sich in der veröffentlichten Version aber gar nicht findet, weil sie vom Verfasser geändert wurde. Erst später machte Friedrich Schiller die Revision wieder rückgängig und verbreitete das Gedicht in der ursprünglichen Variante weiter. Gemeint ist die Zeile »Und er wirft ihr den Handschuh ins Gesicht«, die durch Charlotte von Stein beanstandet worden war. Sie hatte die Ballade als eine der ersten zu lesen bekommen und sich über das geschilderte Benehmen empört. Nicht ganz zu Unrecht, denn Schiller beschrieb in seinem Gedicht die Heldentat eines Ritters, für den sich ein solch rüdes Verhalten einfach nicht gehört. Der getadelte Poet nahm sich der Kritik an und milderte des anstößigen Vers ab. Beim Abdruck im Musenalbernach des Jahres 1798 stand an seiner Stelle der Satz: »Und der Ritter sich tief verneigend spricht.« Das war ebenso elegant gelöst wie inhaltlich passend, wirkte deutlich ritterlicher und gefiel Frau von Stein viel besser. Auch der Verleger Christian Gottfried Körner war mit der umgeschriebenen Reaktion des Helden zufrieden. Er lobte die Korrektur Schillers mit den Worten: »Dass du den Schluss des Handschuhs geändert hast, deucht mich ein Gewinn, teils wegen des Ritterkostüms, teils weil dadurch die letzte Zeile mehr gehoben wird.« Doch sowohl die eine als auch der andere sollten sich getäuscht sehen. Obgleich das Gedicht in der revisierten Version großen Anklang fand, ärgerte sich Schiller maßlos, von Steins Aufforderung nachgekommen zu sein. Da hatte er endlich einmal über die gewohnten Stränge geschlagen und dann doch wieder nachgegeben. Dabei hätte sich ein unritterlich agierender Ritter neben Goethes Beiträgen zum aktuellen Musenalbernach noch wie ein Waisenknabe ausgenommen. Schillers Duz-, Busen- und Dichterfreund hatte nämlich ebenfalls ein paar Werke zur 1798 erschienenen Ausgabe beigesteuert. Im zurückliegenden Jahr war zwischen den beiden Poeten ein übermütiger Wettstreit um die beste Ballade entbrannt, in dessen Zuge sie sich vom Sagenschatz europäischer Länder hatten inspirieren lassen. Goethe waren zu diesem Zweck die Überlieferungen der lustfreundlichen Griechen nützlich gewesen. Schiller hatte vornehmlich in historischen Aufzeichnungen der hochgeachteten Nachbarstaaten herumgesucht. Auf dieses Material gestützt stand er nun ziemlich dumm da im Vergleich zum restlichen Inhalt des Musenalmanachs. Im Vergleich zum restlichen Inhalt des Musenalbanachs wirkte sein Handschuh plötzlich kreuzbrav und allzu gefällig. Während sich ganz Weimar über den Zauberlehrling seines geschätzten Kollegen amüsierte und über dessen zotige Braut von Korinth empörte, lag seinerseits nur massenkompatible Durchschnittsware vor. Der Handschuh wurde als wohlklingendes Heldenstück gefeiert und von allen Frauen geliebt. Hören Sie jetzt Der Handschuh von Friedrich Schiller, gesprochen von Bernd Ahrens.
0: Vor seinem Löwengarten das Kampfspiel zu erwarten, saß König Franz. Und um ihn die Großen der Krone und rings auf hohem Balkone die Damen in schönem Kranz. Und wie er winkt mit dem Finger, auf tut sich der weite Zwinger und hinein mit bedächtigem Schritt ein Löwe tritt und sieht sich stumm ringsum mit langem Gähnen und schüttelt die Mähnen und streckt die Glieder und legt sich nieder. Und der König winkt wieder, da öffnet sich bebend ein zweites Tor. Daraus rennt mit wildem Sprung ein Tiger hervor. Wie der den Löwen erschaut, brüllt er laut, schlägt mit dem Schweif einen furchtbaren Reif und recket die Zunge im Kreise scheu, umgeht er den Löwe, grimmig schnurrend. Darauf streckt er sich murrend zur Seite nieder. Und der König winkt wieder, da speit das doppelt geöffnete Haus zwei Leoparden auf einmal aus, die stürzen mit mutiger Kampfbegier auf das Tigertier. Das packt sie mit seinen grimmigen Tatzen und der Löwe mit Gebrüll richtet sich auf. Da wird still und herum im Kreis von Mordsuch heiß lagern die greulichen Katzen. Da fällt von des Altans Rand ein Handschuh von schöner Hand zwischen den Tiger und den Leun mitten hinein. Und zu Ritter Dilor gespottender Weiß wendet sich Fräulein Kunigund. Herr Ritter, ist eure Liebe so heiß, wie ihr es mir schwört zu jeder Stund? Ei, so hebt mir den Handschuh auf. Und der Ritter im schnellen Lauf steigt hinab in den furchtbaren Zwinger mit festen Schritte und aus der ungeheuer Mitte nimmt er den Handschuh mit keckem Finger. Und mit Erstaunen und mit Grauen sehen's die Ritter und Edelfrauen und gelassen bringt er den Handschuh zurück. Da schallt ihm sein Lob aus jedem Munde, aber mit zärtlichem Liebesblick. Er verheißt ihm sein nahes Glück, umfängt ihn Fräulein Kunigunde, und er wirft ihr den Handschuh ins Gesicht. Den Dank, Dame, begehr ich nicht, und verlässt sie zur selben Stunde.
1: Was kostet die Kunst? Schöne Wirtschaft, ästhetisch-ökonomische Fragmente. Was kostet die Kunst und weshalb kostet sie, was sie kostet? So beginnt der Essay Schöne Wirtschaft von Peter Hax. Hax fragt nach der Preisbildung auf dem Kunstmarkt und das hört sich nach einer Frage an, auf die sich eine Antwort finden lässt. In Wirklichkeit handelt der Essay zwar von der Preisbildung auf dem Kunstmarkt, aber hauptsächlich von Hax, wie er nach der Preisbildung fragt, womit sich einerseits eine gewisse Einschränkung des Themas ergibt. Da aber Hax andererseits nicht unbedingt niemand ist, handelt der Essay, indem er von Hax und wie er fragt, handelt, von einer ganzen Welt. Einfacher ist die Sache nicht zu haben. Hat man sie aber, erfreuen Scharfsinn und Ausdruck. Gelegentlich ist Hax auch kauzig. Anstatt den geläufigen Begriff Produktionsweise zu verwenden, verfällt er auf Erzeugungsweise und spricht gern vom Alleingut. Sein Hochmut verleitet ihn zu Abfälligkeiten. Niedere Arbeiten nennt er schon mal genegert. Manche Sätze wirken gestelzt, weil man allzu lange auf den Auftritt des Wörtchens sich wartet, eines bekannten und beliebten Reflexivpronoms. Hübsch sind dagegen gelegentliche Vorstöße gegen die Grammatik oder die sprachliche Konvention. Hax wünscht den einfachsten Ausdruck für einen schwierigen Gedanken. Er ist imstande, sich den Wunsch zu erfüllen. Dieses Lob hört sich nach wenig an. Wer aber geläufige Gedankenprosa kennt, weiß, dass ein höheres kaum möglich ist. Sehen wir selbst. Erstens. Wenn die Künstler mit ihrem Kunstwerk fertig sind, gehen sie und verkaufen es an ihre Kunden, den Genießer. Als Käufer auftreten kann auch ein Vervielfältigungsbetrieb, zu dem der Künstler den Zulieferer macht. In beiden Fällen liegen die Dinge so, dass der Künstler als sein eigener Unternehmer sich als seinen eigenen Lohnarbeiter anwendet. Er erfüllt den Tatbestand eines arbeitenden Unternehmers. Auch er bildet, indem er arbeitet, Mehrwert. Und das umso lieber, als er es selbst ist, der ihn sich wegnimmt. Marx verspricht derlei zwitterhaftes Erzeugern kein langes Leben. Die wirtschaftliche Entwicklung, sagt er, ist ihrem unbedeutenden Treiben abhold und sorgt, dass diese Gruppe der Ausbeuter ihrer eigenen Kraft in einige ordentliche Ausbeuter und viele ordentlich Ausgebeutete sich spaltet. Was die Kunst angeht,

in der Werkstatt, im Künstler und im Kunstwerk. Mit dem Wert der Erzeugungsmittel wird er sich nicht lange aufhalten. Sie sind diejenigen Posten im Preis, über den es keine Meinungsverschiedenheiten gibt, nicht einmal mit dem Käufer. Es genügt, wenn der Steinmetz die Rechnung für den Carrara-Block vorzeigt. Vielleicht wird man sie ihm nicht bezahlen, aber wenigstens doch wird man sie ihm nicht bestreiten. Drittens. Die Kosten der Schaffenskraft findet sich im Wert des Kunstwerks wieder, nur welchen Kunstwerks? Dem Künstler kann zustoßen, dass er zwei Arbeiten von gleichem Umfang und gleichem Ernst vorlegt. Die eine bringt ihm jahrelang zu essen, die andere keinen Brocken. Diese Art, Einkünfte zu beziehen, verstört jeden rechtschaffenden Werktätigen und dürfte ruhig auch die Wirtschaftswissenschaftler verstören. Viertens. Der Wert der Kunst, das haben wir erfahren, sträubt sich in jedem seiner Bestandteile gegen das Bestimmtwerden. Wie viel Arbeitszeit steckt in der Arbeitszeit? Machen zwei Schiller einen Goethe? Die Sache wird reines Geschwätz, außer wir entschließen uns, den Preis der geschickten Arbeit anders als aus der Arbeitswerttheorie zu erklären. Der Preis der Kunst, sagen wir jetzt, und große Erleichterung tritt sofort ein, der Preis der Kunst steht mit ihrem Wert in überhaupt keinem Zusammenhang. Fünftens. Der Verfasser schlägt für das ökonomische Genre der Kunsterzeugung folgende endgültige Bestimmung vor. Kunsterzeugung ist die kleine und ausnehmend geschickte Erzeugung von verlangten oder unverlangten Allgemeingütern bei vorsätzlicher Absehung von der Nachfrage und mit dem Ziel, dieselben zum Höchstgebot zu verkaufen oder nicht zu verkaufen. Solche Antworten gibt sich Hax auf seine eingangs gestellte Frage. Selbst dann, wenn einige stutzig machen lassen, lassen sie sich mit Vergnügen lesen. Hax erörtert seinen Gegenstand in einem Deutsch, das man manchmal meint, er schriebe in einer Fremdsprache, so ungewohnt ist der Verzicht auf Fremdwörter. Der Rückgriff auf eigene, die dann passen, da er sie kennt und anzuwenden versteht, das Lesepublikum nimmt den Reichtum der deutschen Sprache wahr. Hax verhandelt eine Sache, indem er sie deutlich macht, was Schlichtheit ergibt und Schönheit ermöglicht. Etwas auf schöne Weise deutlich zu machen, ist höflich. Zur weiteren Bestätigung dieser Autorenhöflichkeit könnte ein sechstes, siebtes oder zigstes Beispiel aus Hax angefügt werden. Stattdessen sei empfohlen, die ästhetisch-ökonomischen Fragmente ganz zu lesen und zu diesem Zweck Band 14 der gesammelten Werke zu kaufen. Dem Verlag und den Erben des Peter Hax wird es gefallen. Der personifizierte Widerspruch. Über formal unterscheidbare Sätze der Principia Mathematica und verwandter Systeme 1 von Kurt Gödel 1931. Den Text, von dem hier die Rede ist, haben vielleicht 100 Menschen jemals von A bis Z gelesen. Dennoch gehört er zu den einflussreichsten in deutscher Sprache geschriebenen Dokumente aller Zeiten. Die Rede ist von dem Aufsatz über formal unterscheidbare Sätze der Principia Mathematica und verwandter Systeme 1. Aus den Monatsheften für Mathematik und Physik 38 im Jahre 1931, Seite 173, folgende Seiten. Die Ziffer 1 bedeutet, dass Gödel einen zweiten Aufsatz plante, um den Beweis genauer zu erläutern.
Das erwies sich aber aufgrund des großen Erfolgs.

Folges von Nummer 1 als nicht mehr nötig. Denn dieser Aufsatz erschütterte die Fundamente der einzigen Wissenschaft, von der man bis dahin glaubte, dass sie nicht zu erschüttern sei. Die auf den ewigen Gesetzen der Logik gegründete Wissenschaft der Mathematik. In dieser Arbeit weist Gödel nach, dass die anscheinend so unangreifbar auf den Felsen der Logik ruhende Mathematik auf alles andere denn auf Felsen gegründet ist. Nimmt man ihre Regeln ernst? Und das tun natürlich alle Mathematiker ganz entschieden, dann müssen mathematische Aussagen existieren, über deren Wahrheit die Mathematik nichts sagen kann, die weder zu beweisen noch zu widerlegen sind. Die entscheidende Textpassage, der sogenannte erste Gödelsche Unvollständigkeitssatz, lautet so: In jedem formalen System der Zahlen, das zumindest eine Theorie der Arithmetik der natürlichen Zahlen enthält, gibt es einen unentscheidbaren Satz, also einen Satz, der nicht beweisbar und dessen Negierung ebenso wenig beweisbar ist. In unser Alltagsleben übertragen lief er das darauf hinaus, dass wir akzeptieren müssten, gewisse Aussagen wie »Peter ist der Sohn von Max« als weder Beweis noch widerlegbar anzusehen. Darüber wären wir verständlicherweise mehr als nur ein wenig irritiert. Und so schlug auch Gödels Aufsatz in der Mathematik wie eine Bombe ein. Denn er zeigte nicht mehr und nicht weniger als der ganze Stolz der Mathematik, die unerbittlichen Gesetze der Logik und das Ausschließen von Widersprüchen einen hohen Preis besitzen. Wenn wir darauf bestehen, dass etwa eine Zahl nicht zugleich größer wie auch kleiner sein kann als eine andere und dass unsere Argumente logisch eines aus dem anderen folgen, dann müssen wir notwendigerweise mit unterscheidbaren Aussagen leben, mit Sätzen, von denen wir mit den Mitteln eben dieser Logik weder beweisen können, dass sie zutreffen, noch beweisen können, dass sie nicht zutreffen. Mit seinem Unvollständigkeitssatz versetzte Gödel den Versuchen des damals weltweit angesehensten Mathematikers, des in Göttingen lehrenden David Hilbert, auch als Hilbert-Programm bekannt geworden, zur vollständigen Begründung und Formalisierung der Mathematik den Todesstoß. Hilberts Lieblingsschüler, John von Neumann etwa, ließ darauf die weitere Erforschung der Logik bleiben und wandte sich anderen mathematischen Teilgebieten zu, wo er dann auch unerhörte Durchbrüche erzielen sollte. Quantenmechanik, Thermodynamik, Spieletheorie. Und in England griff Alan Turing Gödels Ideen auf und entwickelte daraus die theoretischen Grundlagen für die moderne Informations- und Computertechnologie. Insofern war das von Gödel eingeläutete Ende des Hilbert-Programms zugleich der Anfang zahlreicher fruchtbarer Umorientierungen in der modernen Mathematik. Für Gödel selbst bedeutete sein Aufsatz einen bedeutenden Karrieresprung. Der bis dato vergleichsweise unbekannte Wiener Privatdozent wird an das neu gegründete Institute for Advanced Study nach Princeton eingeladen. Dasselbe Institut, in dem auch Einstein eine neue Heimat gefunden hatte. Zunächst als Gast, nach Ausbruch des Zweiten Weltkrieges als ständiges Mitglied der Fakultät. Aber ein glücklicher Mensch ist Gödel dennoch nicht gewesen. Vermutlich hängt es mit seiner Lust am Widerspruch zusammen. Seine Einbürgerung in die USA wäre zum Beispiel beinahe daran gescheitert, dass Gödel darauf bestand, gewisse Teile der amerikanischen Verfassung seien miteinander unvereinbar, sie widersprächen sich und man könne problemlos auf dem Boden dieser Verfassung eine Diktatur errichten.
Ich betrachte mein Werk nicht als Bestandteil der intellektuellen Atmosphäre des frühen 20. Jahrhunderts, sondern eher als Gegenteil, hat er einmal gesagt. Gödel war ein Hypochonder und litt seit seiner Jugend an Depressionen. Er hatte krankhafte Angst davor, vergiftet zu werden. Seine Frau Adele musste sein Essen vor seinen Augen zubereiten und vorkosten. Er glaubte auch, ein schwaches Herz zu haben und hielt alle Ärzte für Stümper, die bei ihm nichts dergleichen finden konnten. Seine letzten Lebensjahre verbrachte er zu Hause oder in verschiedenen Sanatorien. Allein seine Frau, die ihn sozusagen zwangsernährte, hinderte ihn am Verhungern. Als Adele Gödel 1977 nach einem eigenen mehrmonatigen Krankenaufenthalt ihren Mann zu Hause wiedersah, wog er weniger als 40 Kilogramm. Kurz darauf ist Kurt Gödel an Unterernährung gestorben. Gutes Altes aus Ohrensausen. 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

0: der Bahnhofsphilosoph. Da steht er nun, roter Schlips, roter Schal, rote Mütze. Der Bahnhofsauskunftsbeamte im Dienst. Ansprechbar für Auskünfte aller Art.
1: Guten Tag. Können Sie mir sagen, ob ich mit diesem Fahrschein auch die S-Bahn in Hamburg nutzen darf?
0: Grundsätzlich, gnädige Frau, Sie dürfen. Sie dürfen, weil auch die S-Bahn in Hamburg für den Publikumsverkehr konzipiert, geplant, gebaut, politisch gewollt und letztendlich auch gebaut wurde. Zu Ihrem Fahrschein. Er ist ja auch nur ein Stück Papier. Eine gute Qualität zugegeben, aber er wird nur durch den Aufdruck zu dem, was er vorgibt zu sein. Worunter leidet nun dieser Schein? Was ist wohl nicht in der Lage, Ihnen zu sagen, Ihnen mitzuteilen? Worin besteht der Kommunikationsmangel dieses kleinen Stückchen bedruckten Zeltstoffs? Schlimm, schlimm. Es erschließt sich nicht auf den ersten Blick. Betrachten wir mal die Strategie, mit der diese Botschaft unser Auge, unser Hirn, unser Verstand einvernehmlich zu fordern, sich anschickt. Und wir müssen feststellen, ich weiß es nicht. Sie wissen es nicht, der Herr im Himmel wird es wohl auch nicht wissen. Unfassbar. Wir sind als Industrienation nicht in der Lage, auf diese einfache Frage eine schlüssige Antwort zu geben. Gehaben Sie sich wohl. Amüsieren Sie sich schön in Hamburg und gute Reise.

0: Intermezzo.
1: Das Blöde am Nichtstun ist, dass man nie weiß, wann man fertig ist.
0: Frau Wirtin hat ein Kanapee, drauf schlief sie mit der SPD. Doch nur mit jungen Bengels, die Alten saßen nebenan und lasen Marx und Engels.
1: Das ist doch scheiße, sagte die weidende Kuh, pups und bis ins Gras.
0: Wenn du Enten füttern gehst und die Enten dir das Brot zurückwerfen, dann hast du es mit der Diät übertrieben.
1: Was ich noch sagen wollte, das ist an alle, die mich nach dem Rezept für meine leckeren Kekse gefragt haben. Die Kekse kaufe ich bei Fressnapf für 4,99 den Sack.
0: Der Fachbegriff für Sex mit Gegenständen ist Dingsbums.
1: Heiligenschein? Hatte ich schon, steht mir nicht.
0: Die typischen Rheinländer, Goldkettchen, braun gebrannt, Oberlippenbart und die Männer sind noch schlimmer.
1: Figurprobleme? Och, jedes gute Stück Fleisch hat einen Fettrand.
0: Schatz, wie lange brauchst du noch zum Spülen?
1: So eine halbe Stunde, aber wenn du mir hilfst, geht es schneller.
0: Oh, halbe Stunde ist okay. Schluss mit Intermezzo. Es folgt nun der Limerick der Woche.

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1: Ja, die hat was.
2: Donnerwetter, was für eine Frau.
1: Dann sieht die gut aus.
2: Klasse, klasse, muss ich schon sagen.
1: Unglaublich schön, Mensch, unglaublich.
2: Darf ich denn?
0: Darf ich mich zu Ihnen setzen?
1: Klar, weil du nie traust.
3: Natürlich dürfen Sie sich setzen. Ich möchte Ihnen gerne ein Kompliment machen. Sie sehen wirklich bezaubernd aus. Oh, da ist mir ein kleines Missgeschick passiert. Da unten alles nass. Naja, kann ja mal vorkommen. Und die Hose werde ich sowieso gleich ausziehen, oder? Trinken Sie einen Korn mit mir. Bezahlen müssten allerdings Sie, weil ich völlig pleite bin.

0: Zungenbrecher.
1: Junge, jodelnde Jodlerjungen, jodeln, jaulende Jodeljauchzer, jaulende Jodeljauchzer, jodeln, jodelnde Jodlerjungen.

Musikersprüche. Immer wenn Musiker übereinander herziehen, dann geht es richtig zur Sache. Wie lautet die Überschrift einer Kritik zur neuesten Aufführung einer Wagner-Oper in der Provinz? Der Ring, der nie gelungen ist.

Der abgeschlossene Kriminalroman. Das nasse Moos am Zaun verwittert, der Nebel wabert durch den Busch. Dort sitzt ein Menschenkind und zittert, von fern spielt jemand einen Tusch. Wo bin ich hier? Was soll das alles? Habe ich mich etwa selbst belogen? Ist das Leben hier mein Pralles? Oder bin ich wieder aus der Kneipe geflogen?

0: wo sich Hase und Fuchs gute Nacht sagen.
1: Du Hase, sag mal, hast du gefurzt?
2: Was hab ich? Du spinnst wohl. Ich und gefurzt. Es stinkt hier tatsächlich. Ich glaub, du hast gefurzt.
1: Ja, es stinkt hier. Du hast doch gefurzt. Weil man kann seine eigenen Furze nicht riechen. Und ich riech deinen ganz deutlich.
2: Ich hab nicht gefurzt, weil ich hab auch nichts gehört. Wenn ich furz, dann klingt es so.
1: Wenn ich furze, dann klingt es. Also hast du doch gefurzt. So. Sonst hätte ich ja gehört. Und das habe ich nicht, du Stinker.
2: Selber Stinker.
1: Gute Nacht, du Furzer.
2: Gute Nacht, du Stinker.
1: Mach mal das Fenster auf.
2: Immer ich, mach's doch selber.
1: Nein, mach du das auf, du hast doch gefurzt. Wer furzt, der muss das Fenster auch aufmachen.
2: Alter Stinker, erst furzen und dann nicht das Fenster aufmachen, unmöglich.
1: Schläfst du schon?

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Ich sag ja nicht, dass du gar nicht Auto fahren kannst. Ich meine gut Auto fahren, verstehst du? Das mit dem Kotflügel, Schwamm drüber, kann ja jedem mal passieren. Und dass der dir vorhin den Vogel gezeigt hat, unverschämt. Ich meine, wenn wir das nächste Mal einparken müssen, vielleicht sollte ich dann ganz einfach. Ich meine, einer muss es ja machen. Und die Heckleuchte wäre jetzt auch noch recht kaputt. Vielleicht sollten wir uns darauf einigen. Schatzi, Schatz, bleib doch stehen. So schlecht fährst du doch eigentlich gar nicht, Liebling. Also, zumindest auf der Autobahn. Schatzi, Liebling.

Früher. Wer nämlich mit H schreibt, ist dämlich. Heute. Wer nämlich mit H schreibt, hält immerhin den Stift richtig rum. Gut gemacht, Chantal.

Liebe Worte, vielen Dank, dass ihr in dieser Sendung zu Gast wart. Es war sehr angenehm mit euch. Wenn ihr mögt, dürfen ihr und all die anderen gerne wieder mit dabei sein. Bis dahin, gehabt euch wohl und amüsiert euch schön. Manfred Willner, der die Verantwortung für diese Sendung hat, verabschiedet sich aus dem Studio und wünscht allen eine angenehme Zeit.

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1: Eine kleine Unterbrechung des Musikteppichs ist hier die Lübeck FM Klangstube. Wir stellen euch neue Musik vor. Das Ganze präsentiert von Julian Gebler. Das bin zufällig ich. Und wir starten heute mit einer Künstlerin, die hier und jetzt ihre Klangstuben-Premiere feiert. Zum ersten Mal dabei ist Semaya. Herzlichen Glückwunsch! Die gebürtige Dortmunderin lebt inzwischen in Hannover und gehört zu den interessantesten queeren Stimmen im deutschsprachigen Indie. Nach ihrer Debüt-EP Herzenbrechen ohne Schuld, da legt sie jetzt mit Glimmer im Nichts nach. Gitarren und Synths werden bei ihr größer und ihre Geschichten persönlicher. Dabei bleibt Semaya ganz bei sich, irgendwo zwischen Indie-Pop, Melancholie und verträumtem Storytelling. Live konnte sie unter anderem schon als Support für Becks, Fuffi 50 und Tropical Limited überzeugen. Und jetzt geht's um den ersten Vorgeschmack auf die neue EP. Das ist Hurricane. Der Titel passt ziemlich gut zu Semayas musikalischer Welt, denn hier fegt die Romantik als Hurricane nicht gerade sanft über einen hinweg. Große Synth- und Gitarrenflächen, jede Menge Gefühl und eine Künstlerin, die hörbar ihren Sound weiterentwickelt hat. Hier ist Semaya.

auch schon richtige Regulars hier in der Lübeck FM Klangstube. Das waren die Arkells mit All Roads. So, jetzt gibt's Musik von zwei aufstrebenden Musikern, die ganz offensichtlich noch so einiges Großes vorhaben. Bushly G ist einer der spannendsten neuen Stimmen aus Südafrika. Er hat bereits prominente Fans und Unterstützer wie den Comedian Trevor Noah auf seiner Seite und mit seinem Titel Take Me Home so einige Menschen begeistert. Für seine neue Single holt er sich jetzt den Londoner Singer-Songwriter Jack Isaac an seine Seite, der unter anderem schon für Sting gearbeitet hat. Zusammen liefern sie eine eindringliche Hymne über Sehnsucht, Verletzlichkeit und den ganz großen Mut. Natürlich geht's am Ende auch wieder um die große Liebe und das drauf einlassen auf die Liebe, trotz ganz großer Enttäuschung, die man vorher erlitten hat. Hier ist Bushly G featuring Jake Isaac mit I Would Lose It All. 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

Na, was klingt denn da so klangvoll? Das ist doch die Lübeck FM Klangstube mit wirklich toller, sanfter Musik gerade. Und so geht's jetzt auch weiter mit warmen Klangflächen, sanften Gesang und ein Groove, der einen so richtig in Bewegung bringt. Dafür steht die Band Melt aus Vancouver. Seit einigen Jahren verbinden sie Indie-Pop mit psychedelischen und verträumten Sounds und schaffen dabei Musik, die gleichzeitig detailreich und angenehm leicht wird. Halt einfach zum Dahinschmelzen, wenn Sie mir diesen Wortwitz gestatten. Mit ihrem dritten Album Pathways gehen Melt jetzt noch einen Schritt weiter. Zum ersten Mal hat die Band ein komplettes Album selbst produziert. Dafür wurden sogar viele der während des Schreibens entstandenen Home Recordings direkt in fertige Songs übernommen. Einer davon ist Up All Night. Aufsteigende Keys, ein tiefer Kick-Drum-Puls und ein federnder Beat geben dem Song von Anfang an diesen leicht hypnotischen Sog. Inhaltlich geht es um Veränderungen und Erinnerungen, aber vor allem um den Blick nach vorne und die Frage, ob die schönsten gemeinsamen Momente vielleicht noch gar nicht erlebt sind. Da hören wir doch mal rein, was rausgekommen ist. Das sind Melt mit Up All Night.

Alex the Astronaut mit dem Happy Song in der Lübeck FM Klangstube mit 4 Minuten Laufzeit, mittlerweile einer der XXL-Titel der heutigen Klangstube. Nun denn, jetzt gibt's Indie-Rock aus den Niederlanden, genauer gesagt aus Amsterdam. Ja, und zwar von Personal Trainer. Die Band wurde so 2018 aus der Taufe gehoben und war erst dadurch charakteristisch, dass die Besetzung dauernd gewechselt haben. Ja, nun hat sich aber schon seit ein paar Jahren so ein Kern gebildet, der auch gemeinsam auf Tour geht und auf Festivals auftritt. Personal Trainer haben in diesem Jahr zum Beispiel noch Konzertstopps in Bonn, in Nürnberg und, bisschen random auf den ersten Blick, Weißenhäuser Strand. Das erklärt sich aber dadurch, dass sie dort beim Rolling Stone Beach Festival auf der Bühne stehen. Hier ist ihre neue Nummer, Tire Skid. Den werden sie dann am Weißenhäuser Strand bestimmt auch im Gepäck haben.

ganz schön rockige Klangstube in dieser Woche. Dafür sorgten eben auch unter anderem Weekend at Friends mit Quitter. Jetzt gibt's ein bisschen das Kontrastprogramm und manchmal braucht es gar keine großen Antworten, sondern einfach nur jemanden, der ausspricht, was viele von uns denken und kennen. Dominik Harz, der macht genau das. Zwischen Indie, Pop und Rap erzählt er von Selbstzweifeln, Überforderung und dem ganz normalen Chaos des Erwachsenwerdens. Dabei klingt es bei ihm nie nach großem Drama, sondern immer erstaunlich nahbar. Mit seinem unverkennbaren Flow schafft er es, große Gefühle auf den Punkt zu bringen und dabei trotzdem immer locker zu bleiben. Seine neue Single heißt Ich schmeiß mein Leben weg und lach dabei und schon der Titel zeigt, wohin die Reise geht. Zwischen treibenden Gitarren und Percussion spricht Dominik über Selbstzweifel und den Wunsch, manchmal einfach noch nicht erwachsen sein zu müssen. Es geht um den Versuch, alles alleine zu schaffen und um den Moment, an dem man merkt, dass das vielleicht gar nicht nötig ist. Ein ehrlicher Vorgeschmack auf sein neues Album, das im Oktober erscheint, ist das Dominik Harz mit Ich schmeiß mein Leben weg und lach dabei.

Neue Musik am Mittwochabend in der Lübeck FM Klangstube. Das war etwas älter, A Day to Remember mit Only Money. Und die letzte Neuvorstellung, die gibt's jetzt, denn zum guten Schluss geht's nach Norwegen zur Singer-Songwriterin Anna Lehl. Seit 2023 ist sie als Solo-Artist unterwegs und wenn ihr euch jetzt fragt, für wen Annas Musik was ist, dann sind das meistens Fans von Taylor Swift oder Phoebe Bridges, bei ihr sicher ziemlich gut aufgehoben und ihre Musik begeistert auch die Kritiker. Zuletzt hat sie als Breakthrough of the Year bei den Norwegian Music Publishers Awards ausgezeichnet. So heißt das richtig. Ob sie auch euch begeistert, das müsst ihr allerdings selbst entscheiden. Hier ist Anna Lehl mit That's a Year.

Mit And the Golden Choir und dem Song The Rain geht sie zu Ende, die Lübeck FM Klangstube für diese Woche. Falls ihr die so toll fandet, könnt ihr sie natürlich ausdrucken und immer wieder von vorne lesen oder auch so ab morgen ungefähr in der Mixcloud hören. mixcloud.com/LAL. Da gibt's die letzten 10 Shows noch einmal zum Nachhören, falls ihr irgendwas verpasst habt oder die Sendung noch einmal rückwärts holen wollt, hören wollt oder sowas. Könnt ihr jederzeit machen. Wir verabschieden uns. Markus ist zwar jetzt nicht da, hat aber sich trotzdem unsichtbar an der Sendung beteiligt. Insofern Credits auch an Markus Tranto. Nächste Woche sind wir wieder für euch da, pünktlich um 9. Bis dann.

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2: 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Verantwortlich für die vorangegangene Sendung ist Julian Gebler aus Lübeck.

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